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1: Und schwuppdiwupp ist die Arbeitswoche für die meisten zumindest schon wieder fast rum.
2: Ist doch toll, oder? War auch eine kurze Arbeitswoche. Vielleicht ging es deswegen gefühlt ein bisschen schneller.
1: Das mag durchaus sein. Euch einen richtig schönen Freitagmorgen. Nostalgie ist hier. Nur die größten Songs und ihr wisst, wir spielen mehr 80er und die besten 90er.
2: Ja, Madness kommen gleich zu euch ins Radio. Aus den 80ern mit Our House. Davor noch ein riesen 90er. Da kann man ja tatsächlich heute Morgen schon mal ein bisschen die erste Gänsehaut bekommen.
1: Ja, es geht romantisch los hier. Bryan Adams, Everything I Do it for you. Schönen guten Morgen.
2: Morgen.

0: warum bitteschön gilt ein vierblättriges Kleeblatt eigentlich als Glückssymbol? Das möchte unsere Hörerin Simone aus Hamburg wissen. Also Simone, ein vierblättriges Kleeblatt, hast du sowas schon mal gefunden? Wenn ja, dann hast du wirklich Glück gehabt, denn sie sind unfassbar selten. Und genau das ist halt eben auch der Grund. Man braucht halt Glück, um so eines zu finden. Außerdem nahm, zumindest laut der Legende, Eva ein vierblättriges Kleeblatt als Andenken mit aus dem Paradies. Wer also ein Kleeblatt mit vier Blättern hat, der hat ein Stück Paradies in den Händen. Und das soll natürlich Glück bringen.
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0: 30.
1: Nostalgie ist hier. Wir spielen für euch nur die größten Songs. Schönen guten Morgen.
0: Morgen.
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0: 5.43 Uhr, morgen.
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2: Was darf im Sommer auf dem Kopf nicht fehlen?
3: Ein Hut.
2: Und die Sonnenbrille natürlich.
3: Auf jeden Fall richtig, ganz klar.
2: Denn darum geht es jetzt heute Morgen. Ich behaupte nämlich, Sonnenbrillen sollte man im Sommer niemals im Auto liegen lassen, weil sie sonst kaputt gehen.
3: Also ich würde mal eine Gegenthese aufstellen wollen. Im Sommer sollte man niemals sich in ein Auto setzen, ohne die Sonnenbrille dabei zu haben.
2: Ja, stimmt auch.
3: Okay, aber du sagst, wenn ich aus dem Auto aussteige, sollte ich die Sonnenbrille auf jeden Fall mitnehmen und nicht im Auto liegen lassen. Ich gehe nicht davon aus, dass das was mit Diebstahlschutz zu tun hat.
2: Nee, das hat damit nichts zu tun.
3: Okay, es könnte also maximal dann daran liegen, dass sich das Auto im Sommer aufheizt und die Hitze nicht gut für die Brille ist. Viele Brillengestelle sind aus Plastik, die werden natürlich dadurch weich und können sich verformen. Das könnte natürlich damit was zu tun haben. Also ich sage mal, ja, kann sein.
2: Also ja, geht in die richtige Richtung, es ist Fakt. Denn tatsächlich werden ja im Auto die Temperaturen so über 60 Grad, wenn da die Sonne raufknallt. Ne? Deswegen ist es eben auch für Sonnenbrillen, wenn man sie da drin liegen lässt, einfach schädlich, weil die Beschichtung sich lösen kann. Und dann ist es eben nicht mehr sicher, wenn man UV-Schutz hat in der Brille, dass man halt in die Sonne schaut. Sieht man auch daran, dass da so kleine Schlieren oder Kratzer auf den Gläsern der Brille ist.
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3: Klasse, dass ihr mit am Start seid. Euch einen richtig schönen Freitag. Sarah und Till sind hier für euch am Start bei Nostalgie. Nur die größten Songs. Wir spielen mehr 80er und die besten 90er.
4: Da wird's gleich Zeit für die Sonnenbrillen. Richtig coole Nummer kommt aus den 90ern von Coolio, Gangsta's Paradise. Davor noch eine richtig gute Nummer von Mike Oldfield aus den 80ern.
3: Hier ist Two Friends. Schönen guten Morgen.
4: Morgen.

0: Mit Coolio und Gangsters Paradise geht's in diesen Freitag. Toll, dass ihr dabei seid. Hier ist die Feel Good Morning Show bei Nostalgie. Nur die größten Songs.
1: Und für alle, die sich beklagt haben, dass es im Winter zu kalt war, ja, die beschweren sich heute bitte nicht, dass es zu heiß wird. Ja, es ist nämlich richtig sommerlich.
0: Vollkommen recht. Es wird hochsommerlich hier und da geht's sogar gerade wieder an die 30 Grad Marke ran. Also da brauchen wir die Sonnenbrille, da brauchen wir genügend zu trinken. Ich weiß, die Sonnencreme haben wir immer dabei.
1: Ja.
0: Und natürlich auch die Sommermusik in unserer App.
1: Na klar, die gibt's in der App oder auf nostalgie-radio.de. Da findet ihr nämlich ganz neu jetzt den Sommerstream und aus diesem gibt es jetzt einen riesengroßen Sommerhit. Los Lobos mit La Bamba.
0: Schönen guten Morgen.
1: Morgen.

0: Schön, dass ihr so früh schon mit dabei seid.
1: Es ist 18 nach 6. Schönen guten Morgen.
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3: Hier kommen die Glückssternzeichen für den Freitag. Die Stiere, die gehen zufrieden ins Wochenende. Ihr merkt, dass ihr mehr geschafft habt, als euch bewusst war. Die Löwen erleben heute so einen kleinen Glückstreffer, vielleicht genau im richtigen Moment. Achtet mal drauf. Die Fische sind auch mit dabei im Happy Scope für den Freitag. Ihr fühlt

Ich fühle euch heute sehr getragen von einer ruhigen und sehr positiven Energie. Und die Wagen genießen heute Leichtigkeit im Miteinander. Gespräche und Begegnungen tun euch unglaublich gut. Und immer dran denken, Glück fühlt sich oft an wie ein Tag, der einfach ganz rund wird. Wir wünschen euch einen schönen Start in diesen Freitag. Hier bei Nostalgino die größten Songs und guten Morgen. Rocket!

0: Euch einen schönen guten Morgen.
1: Mit Nostalgie nur die größten Songs um 6.29 Uhr.
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0: Auch heute wird das wieder richtig hochsommerlich bei uns werden. Hier und da geht es sogar wieder an die 30-Grad-Marke.
1: Ja, da will man sich natürlich ein bisschen abkühlen.
0: Auf jeden Fall, und zwar von innen und von außen. Ne? Also genug Wasser trinken heute, ganz, ganz wichtig. Und vielleicht geht es nachher nochmal ins Freibad.
1: Oder an den See, denn da kommen richtig gute Nachrichten von uns aus Deutschland.
0: Denn die Wasserqualität bei uns in Deutschland, die ist halt eben richtig top und richtig gut. Und das gilt logischerweise auch für die meisten Badestellen.
1: Ja, zum Beispiel auch in Berlin und Brandenburg. Da kann man einfach ins kühle Nass hüpfen und das kühle Seewasser genießen. Also ganz viel Spaß und Sonnencreme nicht vergessen.
0: Und ihr habt garantiert jetzt einen Plan für nachher. Wir wünschen viel Spaß bei der Abkühlung.
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0: 20 vor 7. Schönen guten Morgen.
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0: Das wird heute wieder eine richtig heiße Angelegenheit.
1: Oh ja, teilweise bis zu 30 Grad. Nochmal richtig, eigentlich ein schöner Sommertag.
0: Traumhaft.
1: Ne? Man fragt sich immer, zu welcher Zeit macht man dann Sport?
0: Na, am besten jetzt, ne? Also früh, glaube ich. Solange es noch nicht so heiß ist, weil hinten raus muss man dann schon ein bisschen aufpassen.
1: Genau, und wir haben auch den perfekten Sound dafür. Deswegen schnell nochmal die Hep.
0: Die App aufs Handy laden.
1: Na, da sind ein paar Buchstaben durcheinander. Das macht ja nichts. Das ist ja auch noch früh. Stöpsel ins Ohr und Laufschuhe anziehen.
0: So, und wenn du dann wiederkommst, bringst du Brötchen mit, bitte.
1: Auf keinen Fall. Ich dachte, du gehst jetzt los.
0: Und wir haben jetzt den Song, der für viele der perfekte Song zum Joggen ist. Hier sind Survivor, Eye of the Tiger bei Nostalgie. Nur die größten Songs.
1: Wer geht denn jetzt nun los?
0: Wir schnicken das aus.

0: Toll, dass ihr heute früh wieder mit am Start seid. Das ist die Feel Good Morgen Show. Montag bis Freitag immer von 5 bis 10 bei Nostalgie. Wir spielen für euch nur die größten Songs. Es ist 6.53 Uhr. Schönen guten Morgen.
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2: Ja, in Hamburg wird jetzt am Wochenende noch abgestimmt, ob man vor Ort Olympische Spiele haben will oder nicht. Die Ergebnisse gibt es dann übermorgen Abend. München, Berlin und Köln-Rhein-Ruhr haben ja schon gesagt, sie würden die Spiele auch gern haben. Und dann wird ab heute wieder das Jugendwort des Jahres gesucht. Bei Langenscheid Online kann man seine Vorschläge einreichen. Daraus wird dann eine Top 10 erstellt. Letztes Jahr ist ja das Crazy-Jugendwort des Jahres.

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1: Wir wünschen euch einen schönen Freitagmorgen. Sarah und Till sind für euch hier im Studio. Und na klar, wir haben natürlich auch wieder hier bei Nostalgie nur die größten Songs, mehr 80er und die besten 90er im Gepäck.
2: Jede Stunde gibt es das Versprechen, jede Stunde halten wir es. Gleich mit Pat Benatar aus den 80ern, Riesenhit Love is a Battlefield. Davor geht's in die 90er zu Latricia McNeil.
1: Ain't That Just the Way hier bei Nostalgie. Guten Morgen.
2: Morgen.

0: Toll, dass ihr mit am Start seid. Wir wünschen euch einen richtig schönen Freitagmorgen. Sarah und Till sind hier mit der Feel Good Morgen Show bei Nostalgie. Nur die größten Songs. Und wir haben jetzt einen Mega-Klassiker für euch, nämlich The Jay Giles Band mit Centerfold. Und wir haben ganz bewusst gesagt, nee, den müssen wir jetzt spielen, so gegen 7:15 und eben nicht in einer halben Stunde.
1: Weil da sitzt man ja klassischerweise mit den Kindern auf dem Weg zur Schule im Auto. Und bei dem Song, da muss man einfach mitsingen. Und was ist bei Schulkindern und Eltern? Die finden das natürlich ganz schnell super.
0: Pein.

0: Peinlich. Hör auf damit, sing nicht mit.
1: Ich krieg das wirklich regelmäßig zu hören. Aber jetzt ist es definitiv noch erlaubt. Das ist DJ Geils Band mit Centerfold hier bei Nostalgie.
0: Und jetzt wird ja auch mitgesungen, bitteschön. Schönen guten Morgen.
1: Morgen. Come on.

0: Einen schönen guten Morgen.
1: Um 17 nach 7.
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1: Warum bitteschön gilt ein vierblättriges Kleeblatt eigentlich als Glückssymbol? Das möchte unsere Hörerin Simone aus Hamburg wissen. Also Simone, ein vierblättriges Kleeblatt, hast du sowas schon mal gefunden? Wenn ja, dann hast du wirklich Glück gehabt, denn sie sind unfassbar selten. Und genau das ist halt eben auch der Grund. Man braucht halt Glück, um so eines zu finden. Außerdem nahm, zumindest laut der Legende, Eva ein vierblättriges Kleeblatt als Andenken mit aus dem Paradies. Wer also ein Kleeblatt mit vier Blättern hat, der hat ein Stück Paradies in den Händen. Und das soll natürlich Glück bringen.
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0: 9:29 Uhr. Schönen guten Morgen.
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2: Jetzt Ende Mai sind ja die Sommerferien dann doch in greifbarer Nähe und das eine oder andere sollte so langsam organisiert werden. Ne?
0: Ja, wo müssten zum Beispiel die Haustiere hin? Wer passt auf sie auf?
2: Ja, wer holt die Post raus? Wer gießt die Blumen?
0: Und wer füttert den Sauerteig?
2: Und ihr sagt jetzt vielleicht, hä? Aber das ist tatsächlich so. Und zwar, das ist für uns wirklich eine der Nachrichten schlechthin. Das ist absolute Wahnsinn. Eine Bäckerei bietet das tatsächlich an.
0: Ja, aus Kiel. Und zwar bietet ihr die erste Urlaubsbetreuung für Sauerteig an. Weil so ein Sauerteig, der muss nämlich regelmäßig gefüttert werden mit Wasser und mit Mehl, damit er nicht eingeht. Im Kühlschrank hält er sich zwar ein bisschen länger, bis zu einer Woche, aber eigentlich alle 12 bis 24 Stunden. Und diese Bäckerei sagt, alles klar, bringt euren Sauerteig im Urlaub einfach zu uns. Wir kümmern uns und danach könnt ihr ihn wiederhaben und Brot damit backen.
2: Sachen gibt's, die gibt's gar nicht, aber das erste Sauerteig-Hotel quasi gibt es jetzt ab sofort in Kiel. Großartig.
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0: Guten Morgen, 7.39 Uhr.
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0: So startet ihr Richtung Wochenende in diesen Freitag mit Britney Spears und Baby One More Time hier bei Nostalgie. Nur die größten Songs.
1: Gaumenfreundin hat es bei uns auf Instagram auf den Punkt gebracht. Sie schreibt, Lenny Kravitz live in Berlin wäre einfach legendär. Und dann hat sie, und das finde ich jetzt wirklich sehr witzig, Prinzessin Eisenfaust markiert. Die soll offenbar mit.
0: 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Juli in Berlin in der Uber Arena zu Lenny Kravitz.
1: Dann geht's einfach bei uns bei Insta oder auf Facebook zum Gewinnspiel-Posting. Das kommentiert ihr, liked ihr und markiert vor allen Dingen auch noch die Person, die mit soll.
0: Ja, mehr ist gar nicht zu tun. Dann seid ihr im Lostopf und mit ein bisschen Glück gibt's die Tickets dann für euch für Lenny Kravitz. Viel Glück und jetzt einen schönen Freitag mit einer Riesennummer von Queen für diesen Freitagmorgen. A Kind of Magic. Schönen guten Morgen.
1: Morgen. 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

0: Toll, dass ihr heute mit dabei seid. Ihr hört die Feel Good Morgen Show bei Nostalgie. Wir spielen für euch nur die größten Songs. Es ist 7.51 Uhr.
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2: Olympische Spiele, ja oder nein? Dazu wird jetzt am Wochenende in Hamburg abgestimmt. Es geht ja um eine mögliche Bewerbung für die Spiele 2034, 40 oder 44. Dann ist die Brenner-Autobahn zwischen Österreich und Italien morgen fast den ganzen Tag gesperrt, denn die Leute vor Ort protestieren gegen zu viel Verkehr in ihrer Region. Und übermorgen haben wir unseren ersten großen Test vor der Fußball-WM. Wir spielen gegen Finnland. Sonntagabend 20.45 Uhr geht's los und das ZDF zeigt alles live.

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7: Der nächste hochsommerliche Tag Ende Mai, der steht hier bevor. Temperaturen gehen heute an die 30 Grad. Herrlich, dazu Sonne satt. Was möchte man denn mehr?
8: Ja, am besten eine Klimaanlage vielleicht.
7: Ja, heute ist auch wieder der Kollege mit diesem Tischventilator, der beliebteste im Großraumbüro.
8: Auf einmal sitzt man neben ihm, ne?
7: Wir bringen euch sehr, sehr gerne rein in diesen Freitag gleich mit einem Megasong von Bryan Adams aus den 90ern. Have you ever really loved a woman?
8: Davor geht's in die 80er zu Michael Jackson Beat It, denn ihr hört Nostalgie nur die größten Songs. Wir spielen mehr 80er. Und die besten 90er.
7: Sarah und Till, guten Morgen.
8: Morgen.

0: Eine große Stimme aus den 90ern, Bryan Adams, Have You Ever Really Loved a Woman? Ihr hört Nostalgie, nur die größten Songs.
1: Heute wieder Sonne satt, Temperaturen teilweise an der 30-Grad-Marke. Also ich weiß, du predigst es ja immer.
0: Ja, Sonnencreme-Polizei, ihr müsst euch wirklich eincremen und zwar auch wirklich nachcremen. Nicht nur einmal morgens, sondern wirklich über den ganzen Tag, weil die Sonne ist halt einfach super stark.
1: Wir haben das schon mehrfach besprochen. Du bestehst ja auf Lichtschutzfaktor 50.
0: Ne? Unbedingt.
1: Und
0: nichts darunter.
1: Ich lege heute gleich noch ein paar Zahlen oben drauf. Ich behaupte nämlich, ich weiß was, was du noch nicht über Sonnencreme und Lichtschutzfaktoren wusstest.
0: Jetzt bin ich herausgefordert, ja. Und du fragst mich gleich.
1: Und zwar in gut 8 Minuten bei uns. In Fakt oder Fake darf jeder wieder mitraten. Davor haben wir noch die wunderbare Diana King mit Shy Guy. Und das hier sind aus den 80ern Level 42. Das ist Lessons in Love.
0: Guten Morgen. Morgen.

0: Guten Morgen.
1: Um 8.19 Uhr.
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1: Sarah, du appellierst doch immer bei diesem Wetter, bitteschön, Sonnenschutz auftragen.
0: Unbedingt, habe ich ja sowieso immer in meiner Tagescreme.
1: Und darum soll es jetzt auch gehen, denn ich behaupte, es gibt Sonnencreme mit Lichtschutzfaktor 100.
0: Oh, das ist interessant, weil tatsächlich mich ja schon viele immer schräg angucken, dass ich Lichtschutzfaktor

0: 50 wirklich regelmäßig eigentlich auch nur noch benutze. Sowohl für die Kinder als auch für mich. Und da sagen viele schon immer, ach, das ist doch viel zu hoch. Ist es aber nicht, weil ich bin, wie du siehst, schwedischer Hauttyp, relativ hell, bekomme schnell einen Sonnenbrand. Aber es gibt natürlich auch noch Menschen, die noch hellere Haut haben oder eben auch irgendwie Stellen oder so am Körper, die irgendwie besonderen Lichtschutz bedürfen.
1: Ja.
0: Das heißt, könnte ich mir vorstellen, dass es 100 gibt, habe ich aber noch nie gekauft.
1: Also als allererstes, du hast recht, es ist tatsächlich
0: Fakt.
1: Es gibt Sonnencreme mit Lichtschutzfaktor 100, genau für Menschen, die du gerade beschrieben hast, ne, die halt eben besondere Probleme mit Sonne haben. Und diese Sonnencreme mit Lichtschutzfaktor 50, die kannst du halt eben auch nicht im Drogeriemarkt um die Ecke unbedingt kaufen. Die gibt es dann aber in der Apotheke.
0: Finde ich super. So ein bisschen wie ein Sunblocker.

0: Euch einen schönen guten Morgen mit Nostalgie. Wir spielen für euch nur die größten Songs.
1: Guten Morgen um 8:58.
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0: Sommerurlaub schon geplant?
1: Na klar, eigentlich schon gebucht, oder?
0: Gibt ja einen Trend momentan und zwar findet total toll Urlaub in Deutschland.
1: Ja.
0: Wird immer beliebter und das haben wir jetzt mittlerweile auch schwarz auf weiß. An dieser Stelle mal herzlichen Glückwunsch nach Schleswig-Holstein. Ihr habt es in die Top 10 geschafft.
1: Ja, es gab eine neue Befragung eines Tourismusportals und tatsächlich ist dabei rausgekommen, dass nach Italien, Türkei und Spanien, so klassische Familienurlaubsziele, wirklich Schleswig-Holstein sogar auf Platz 7 landet. Also perfekt für die Family, um an den Strand zu gehen, Sonne zu genießen und einfach auch mal in Deutschland zu bleiben.
0: Und gerade für Familien mit kleinen Kindern ist es ja eigentlich toll, wenn man mit dem eigenen Auto anreisen kann. Dann hat man einen Kinderwagen hinten drin, dann funktioniert das alles. Ne? Und im Flugzeug wird das immer ein bisschen problematisch.
1: Da wird das Reisen dann noch viel bequemer.
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0: Es ist 20 vor 9. Klasse, dass ihr da seid. Schönen guten Morgen.
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0: kurz vorm Wochenende möchten wir jetzt noch die nächste Nostalgie-Hörerin mal so richtig glücklich machen.
1: Denn den Sound der Bee Gees könnt ihr aktuell live erleben. Mit Bee Gees bei Main Course, einer großartigen Tribute-Show. Ihr habt euch angemeldet auf nostalgie-radio.de für die Tickets.
0: Und das hat auch Gabriele aus Essen gemacht. Gabriele, du bist schon auf dem Weg zur Arbeit. Bist du noch im Auto?
2: Nee, ich stehe jetzt schon vor der Kita. Ich bin Erzieherin, genau.
0: Ach, du stehst vor der Kita und aber wir haben noch einen Moment Zeit, sagst du, ja? Dann ist doch gut.
1: Aber super wichtiger Job. Wir wollen jetzt die Kinder nicht zu lange warten lassen. Die brauchen dich, ne?
2: Okay, ja.
1: Wir haben dich in der Liste gefunden für Tickets für Bee Gees bei Main Course.
2: Genau.
0: Sag mal, die Musik der Bee Gees, Gabriele, warum sind die so wichtig?
2: Weil mein Papa das unheimlich gerne hört. Genau, das ist so, ne, mein Papa ist von 1950 und der hört das unheimlich gerne. Also da habe ich immer schon noch als Kind, hat das mich begleitet, genau.
0: Eigentlich heißt es ja immer, man rebelliert gegen die Musik der Eltern, oder?
2: Aber habe ich nicht wirklich, weil man erkennt das ja alles wieder. Ne? Wenn man das hört, dann weiß man genau wieder, dann erinnert man sich wieder an die Kindheit so zurück. Ne? Genau, das hat einen so begleitet. Nö, da rebelliere ich nicht gegen.
0: Und jetzt ist ja gerade diese riesengroße Tribute-Show von Bee Gees bei Main Course in Deutschland unterwegs. Kommen jetzt auch am Wochenende nach Dortmund, präsentiert von uns, von Nostalgie. Hast du schon mal gehört, wie die Jungs klingen?
2: Ja, habe ich schon gehört, ja, weil da ich bin auf Instagram und da haben die schon mal gesungen in so einem Video.
0: So klingt das nämlich. Pass auf, wir hören uns das mal an.
3: You don't know what it's like.
1: Bekommt man auch gleich ein bisschen Gänsehaut, oder?
2: Ja, genau, hört sich so fast wie original an, ne?
1: Und weißt du was? Du kannst die Jungs live sehen am Wochenende in Dortmund. Du gewinnst die Tickets, Gabriele, für Bee Gees bei Main Course.
2: Ja, wie schön, da freue ich mich. Dankeschön. Super. Ja, da werde ich auch meinen Papa mitnehmen.
0: Ah, das ist doch klasse, ne?
1: Oh, schönes Duo, Papa und Tochter bei Bee Gees bei Main Course, bei dieser großen Tribute-Show der Bee Gees.
0: Ja, und von Essen mal schnell nach Dortmund rüber machen, das ist ja für Gabriele und ihren Papa gar kein Problem. Also euch da ganz viel Spaß und euch allen natürlich einen richtig schönen Freitag jetzt mit Kim Wilde. Hier ist You Came bei Nostalgie, nur die größten Songs.
1: Guten Morgen. Hey.

0: Toll, dass ihr auch heute eingeschaltet habt. Nostalgie ist hier. Wir spielen für euch nur die größten Songs. 8.54 Uhr, 6 vor 9. 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
2: Ja, in Hamburg wird jetzt am Wochenende noch abgestimmt, ob man vor Ort Olympische Spiele haben will oder nicht. Die Ergebnisse gibt's dann übermorgen Abend. München, Berlin und Köln-Rhein-Ruhr haben ja schon gesagt, sie würden die Spiele auch gern haben. Und dann wird ab heute wieder das Jugendwort des Jahres gesucht. Bei Langenscheid Online kann man seine Vorschläge einreichen. Daraus wird dann eine Top 10 erstellt. Letztes Jahr

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1: Euch einen richtig schönen Freitag und wir starten jetzt in diese Stunde mit einer Nummer, die hat dafür gesorgt, dass Ende der 80er alle Tanzschulen komplett ausgebucht waren, zumindest die Lambada-Kurse.
2: Ja wirklich, ne? Alle wollten diesen Tanz tanzen, außerdem ist es auch grandiose Sommermusik, na klar, aus unserem Sommerstream, zum Beispiel in der Nostalgie-App, jetzt Kaoma mit Lambada.
1: Sarah und Till hier, guten Morgen.
2: Morgen.

0: Im Original natürlich von Diana Ross und den Supremes, aber das hier ist die Version von Phil Collins. War Anfang der 80er unfassbar erfolgreich. You Can't Hurry Love hier in der Feel Good Morgen Show bei Nostalgie. Nur die größten Songs.
1: Wir haben jetzt einen Song, der stimmt uns schon mal so ein bisschen aufs Wochenende ein. Was zum Mitsingen, oder? Das kann jeder. Die Ärzte mit Westerland. Schönen guten Morgen.
0: Morgen.

0: Zusammen starten wir in den Tag. Klasse, dass ihr bei uns seid.
1: Um 9.15 Uhr.
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1: Hier kommen die Glückssternzeichen für den Freitag. Die Stiere, die gehen zufrieden ins Wochenende. Ihr merkt, dass ihr mehr geschafft habt, als euch bewusst war. Die Löwen erleben heute so einen kleinen Glückstreffer, vielleicht genau im richtigen Moment. Achtet mal drauf. Die Fische sind auch mit dabei im Happy Scope für den Freitag. Ihr fühlt euch heute sehr getragen von einer ruhigen und sehr positiven Energie. Und die Wagen genießen heute Leichtigkeit im Miteinander. Gespräche und Begegnungen tun euch unglaublich gut. Und immer dran denken, Glück fühlt sich oft an wie ein Tag, der einfach ganz rund wird. Wir wünschen euch einen schönen Start in diesen Freitag. Hier bei Nostalgie nur die größten Songs und guten Morgen.

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1: Um 9.29 Uhr. Guten Morgen.
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1: Ich habe vor ein paar Tagen, und das war so ein schönes sommerliches Bild, einen Papa mit seinen zwei Töchtern gesehen. Beide so mit Badeanzug, Schwimmring und so unter den Achseln geklemmt. Die kamen garantiert gerade vom Badesee und haben sich ein bisschen abgekühlt.
0: Ja, und heute werden wir das auch brauchen, ne? Denn auch heute wird es wieder knacke heiß. Hier und da geht es wieder an die 30-Grad-Marke ran. Also nachher rein ins Freibad oder natürlich halt eben auch an den Badesee. Und das Tolle ist, die Wasserqualität bei uns in Deutschland, die ist ja wirklich top.
1: Das ist wirklich eine gute Nachricht. Gerade zum Beispiel auch ganz aktuell aus Berlin und Brandenburg. Ja, da ist die Wasserqualität so gut, dass man einfach ins kühle Nass springen kann und einfach eine Abkühlung bei diesem heißen Wetter hat.
0: Braucht jeder, holt er euch nachher. Viel Spaß dabei.
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0: 9 Uhr und 41. Euch einen schönen guten Morgen.
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0: 90er. Sophie B. Hawkins, As I Lay Me Down. Hier ist die Feelgood-Morgen-Show bei Nostalgie, nur die größten Songs. Und mit uns seht ihr die großen Konzerte in 2026.
1: Denn wir haben es euch versprochen und wir halten es auch. Es geht aktuell für euch zu Lenny Kravitz.
0: Der coolste Rockstar des Planeten kommt am 7.

0: 25.07. nach Berlin in die Uber Arena.
1: Und die Tickets gewinnt ihr ganz einfach über Facebook oder Instagram. Da ist ein Gewinnspiel-Posting. 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Und dann landet ihr im Lostopf für die Tickets für Lenny Kravitz.
0: Wir drücken euch auf jeden Fall die Daumen und bringen euch jetzt weiter rein in diesen Freitag mit dem Boss. Hier ist Bruce Springsteen mit seiner E-Street Band und Born in the USA. Schönen guten Morgen.
1: Morgen.

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1: Schön, dass ihr dabei seid, kurz vorm Wochenende an diesem Freitag. Ich bin Dani Heiß hier bei Nostalgie. Nur die größten Songs. Ja, später in dieser Stunde drehen wir mit Roxette mal eine Runde auf der musikalischen Überholspur. Wir hören sie mit Joyride. Vorher geht's jetzt aber erstmal zurück ins London der 80er. Viel Spaß mit den Pet Shop Boys und West End Girls.

habt ihr das letzte Mal einem Menschen gesagt, dass er euch wichtig ist? In den 90ern hat man dafür auf jeden Fall einen Song geschrieben. All for One haben mit I Swear einen der größten Love-Songs des Jahrzehnts abgeliefert. Also egal, ob ihr frisch verliebt seid oder seit Jahren zusammen, der Song geht doch einfach immer. Hier sind All for One für euch mit I Swear bei Nostalgie. Nur die größten Songs.

0: gute Nachrichten für alle, die gerne bei der Jugend mitreden möchten oder zumindest verstehen möchten, worüber sie gerade eigentlich spricht. Ab sofort läuft wieder die Suche nach dem Jugendwort des Jahres 2026. Das heißt, seit heute können bis zum 16. Juli direkt auf der Langenscheid-Website wieder Vorschläge eingereicht werden. Danach wird abgestimmt. Erst entsteht eine Top 10, später die Finalrunde, bis schließlich das Jugendwort des Jahres feststeht. Also, wer zwischen 11 und 20 Jahre alt ist und ein Wort hat, das eurer Meinung nach gerade wirklich alle sagen, her mit euren Vorschlägen auf langenscheid.com.
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Hoffe, ihr seid bisher gut durch diesen Freitag gekommen. Ich bin Dani Heiß hier bei Nostalgie. Nur die größten Songs, mehr 80er und die besten 90er. Ja, und wenn ihr jetzt auch ein bisschen Lust auf Sonne, Pool und Ibiza hättet, dann habe ich jetzt den perfekten Song für euch aus dem Jahr 1983. Ganz viel Spaß jetzt mit Wham und einem ihrer frühen Hits. Hier ist Club Tropicana.

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11: Aufs Herz. Wer von euch sehnt heute am Freitagvormittag schon das Wochenende herbei? Da seid ihr sicher nicht alleine. Ich bin Dani Heiß hier bei Nostalgie. Nur die größten Songs. Ja, bevor es ins Wochenende geht, wird bei uns hier später nochmal getanzt. Und zwar zusammen mit Madonna und Into the Groove. Aber vorher jetzt machen wir erstmal einen Abstecher in die späten 90er zu Moose Tea und Horny.

Hoch die Hände, Wochenende mit Nostalgie, nur die größten Songs. Ich freue mich, dass ihr mit dabei seid. Hoffe, euch geht's allen gut. Wir kommen jetzt zum größten Police-Klassiker überhaupt. Viel Spaß jetzt mit Roxanne. Roxanne!

0: gute Nachrichten für alle, die heute Abend oder am Wochenende ihr Gehirn einfach mal wieder auf Flugmodus stellen und lachen möchten. Seit gestern sind nämlich die letzten beiden Folgen der 7. Staffel von LOL Last One Laughing bei Amazon Prime Video online. Damit ist das große Finale jetzt komplett verfügbar. Natürlich ohne, dass wir spoilern, wer am Ende gewonnen hat. Ich habe es mir gestern Abend noch angeschaut. Also wer die Staffel bisher gesammelt hat oder noch auf die letzten Folgen gewartet hat, jetzt könnt ihr alles komplett durchschauen. Ich kann euch nur sagen, ich habe wieder Tränen gelacht. Mit dabei unter anderem Martina Hill, Teddy Teclebrand, Caroline Kebekus, Thorsten Sträter, Barbara Schöneberger und übrigens als Special Guest Günther Jauch. Aber mehr wird nicht verraten. Viel Spaß beim Streamen und euch ein schönes Wochenende.
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Everything But The Girl mit Missing hier bei Nostalgie. Nur die größten Songs und wir kommen jetzt zu Alphaville, die ja sehr gerne auf ihren Song Forever Young reduziert werden. Allerdings hatten Alphaville noch einige andere Songs im Petto, wie zum Beispiel diesen hier, Sounds Like A Melody.

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2: Uhr. Die einen denken an die Mittagspause, die anderen sind gedanklich schon im Wochenende. Beides hat seine Daseinsberechtigung, oder? Ich bin Dani Heiß hier bei Nostalgie. Nur die größten Songs in dieser Stunde sind auf jeden Fall wieder einige mit dabei, die zum Mitsingen einladen, zum Beispiel Take On Me von Aha. Jetzt feiern wir aber erstmal eine Frau, die schon 1983 wusste, wie sich ein vollgepackter Arbeitstag anfühlt. Hier ist für euch Donna Summer mit She Works Hard for the Money.

Da ist hier schon wieder die Mittagspause. Ich hoffe, euch geht's allen gut an diesem Freitag. Dani Heiß hier für euch bei Nostalgie. Nur die größten Songs. Und jetzt haben wir eine Boyband mit einem Song, wo uns allen, glaube ich, sofort das Musikvideo in den Kopf schießt. Bye, bye, bye von NSYNC.

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Toll, dass ihr dabei seid an diesem Freitag. Ich hoffe, ihr könnt aktuell auch ein paar Sonnenstrahlen genießen. Ich bin Dani Heiß hier bei Nostalgie. Nur die größten Songs. Und jetzt wird's hier bei uns emotional, aber auch entspannt. Hier sind Culture Club mit Do You Really Want to Hurt Me?

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6: Ich bin Dani Heiß hier bei Nostalgie. Nur die größten Songs in der nächsten halben Stunde ist auf jeden Fall wieder gute Laune mit dabei. Wir hören zum Beispiel Sister Sledge mit We Are Family. Aber vorher starten wir mit einem Titel, der Musikgeschichte geschrieben hat. Elton John ist jetzt hier für euch mit Candle in the Wind.

Seid ihr bereit fürs Wochenende und seid ihr bereit für gute Laune, dann seid ihr hier bei uns genau richtig, bei Nostalgie. Nur die größten Songs, ich bin Dani Heiß und jetzt habe ich einen, der es auf jeden Fall nach den ersten Takten schon schafft, die Stimmung ein bisschen heller zu machen. Hier sind Sister Sledge mit We Are Family.

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1: Gute Nachrichten für alle, die gerne bei der Jugend mitreden möchten oder zumindest verstehen möchten, worüber sie gerade eigentlich spricht. Ab sofort läuft wieder die Suche nach dem Jugendwort des Jahres 2026. Das heißt, seit heute können bis zum 16. Juli direkt auf der Langenscheid-Website wieder Vorschläge eingereicht werden. Danach wird abgestimmt. Erst entsteht eine Top 10, später die Finalrunde, bis schließlich das Jugendwort des Jahres feststeht. Also, wer zwischen 11 und 20 Jahre alt ist und ein Wort hat, das eurer Meinung nach gerade wirklich alle sagen, her mit euren Vorschlägen auf langenscheid.com.
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An wen denkt ihr bei diesen zwei Wörtern? Australien und Kult. Natürlich an Down Under von Men at Work. An was sonst? Ist mehr als nur ein Song, ist eine musikalische Liebeserklärung an Australien mit Augenzwinkern, Flöte und ganz viel 80s-Vibe. Hören wir jetzt bei Nostalgie nur die größten Songs.

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8: Hallo und guten Tag, hier ist Nostalgie am Nachmittag. Peter Mack, mein Name. In den nächsten Minuten Musik von Debarge, The Rhythm of the Night. Und es kommen Mr. Big, I'm the One Who Wants to Be With You. Also ein guter Groove und dann auch noch was fürs Herz. Und das?
9: Und das haben sich Frauen immer schon gewünscht, schon bei den alten Ägyptern.
8: Nicht wahr? Nostalgie, nur die größten Songs hier. Hallo um zwei.

jeden Song, auch immer du rausgreifst aus dem Thriller-Album, es ist immer ein guter und der besonders, Wanna Be Startin' Somethin' Michael Jackson. Nostalgie, nur die größten Songs auf dem Weg ins Wochenende, come on!

Lass mal kurz übers Wetter sprechen. Seit die Eisheiligen vorbei sind, haben wir alle in Deutschland einen Wärmeboost bekommen und der war so stark, dass der Deutsche Wetterdienst jetzt sagt, dieser Frühling, der ja noch nicht zu Ende ist, dürfte sich sehr wahrscheinlich in die Top 5 der sonnigsten Frühjahre seit Messbeginn einreihen. Sie haben gesagt, sie werden heute im Lauf des Tages noch einige Details dazu veröffentlichen. Das können sie gerne machen. Viele brauchen die nicht. Vielen reicht schon, dass die Sonne scheint und dass das einfach immer eine Aufhellung des Gemüts ist. Und ich darf daran erinnern, der Frühling, der ja so sonnig war, der wird ja noch weitergehen. Offizieller Sommeranfang ist ja erst am 21.06., also erst in 3 Wochen. Bis dahin haben wir noch viele Chancen, sonnige Punkte zu sammeln. Schon schön, ne?

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0: Musik aus der Breakdance-Ära und ein Song, der diese Ära überlebt hat. Taylor Dane, Jelly to My Heart, hört ihr bei Nostalgie. Nur die größten Songs. Joachim Witt jetzt und der Goldene Reiter. Ein Song, auf den Joachim Witt schon in gewisser Weise stolz zurückblickt, sagt er.
1: Es war eine sehr wichtige Zeit, auch für die musikalische Kultur hier im Land. Und da hat sich ja viel bewegt. Und ich kann nicht sagen stolz, aber der Goldene Reiter hat ja so viele Jahre überlebt und ist mittlerweile so zum Evergreen geworden, was man ja gar nicht
0: absehen konnte damals. Also bitteschön, dann ein, wie man früher gesagt hat, Evergreen, jetzt bei Nostalgie, Joachim Witt.

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7: Ihr kennt ganz bestimmt noch aus den 80ern den guten alten Song von Erasure, Always I Wanna Be With You and Live in Harmony, Harmony. Ich weiß gar nicht, ob es eine schönere Liebeserklärung gibt als die.
8: Kannst du das wiederholen?
7: Nee, ich nicht. Das machen jetzt mal Erasure. Die geben es dir auch in voller Länge mit der richtigen Instrumentierung. Herzlich willkommen damit bei Nostalgie. Nur die größten Songs. Peter mein Name und wir haben es 15 Uhr mittlerweile.

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0: So, als alter Freund von Western-Serien und erst recht gut gemachten Serien darf ich euch heute mit Freude verkünden, dass es einen neuen Streaming-Rekord gibt bei Paramount Plus. Wer gerne Yellowstone geguckt hat und nicht mehr von dieser Serie losgekommen ist, den wird es wenig wundern, dass der Nachfolger, also die Fortsetzung, nämlich die Serie Dutton Ranch, jetzt genau für diesen Streaming-Rekord gesorgt hat. Viele haben sich Paramount Plus nur wegen dieser Serie, wegen Yellowstone damals gekauft. Und als jetzt eben das neue Abenteuer von Beth Dutton und Rip Wheeler, das sind die beiden Hauptfiguren, erschienen ist, gab es in der ersten Woche 13 Millionen Aufrufe. Noch nie war die Gier und die Sucht nach einer neuen Serie so groß. Ich kann euch nicht sagen, wie die Serie ist. Ich habe es noch nicht gesehen, weil es mich nervt, dass jede Woche nur eine Folge rauskommt. Heute gerade erstmal Folge 4 von insgesamt 9 Episoden. Aber nach allem, was ich bisher vorsichtig lese, man will ja nicht gespoilert werden, soll es sich sehr lohnen, in die neue Serie Dutton Ranch reinzuschauen. Ob jetzt oder dann, wenn alle Folgen verfügbar sind. Viel Spaß und spannende Unterhaltung mit Beth und Rip.
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1: Right in your face, dieser tolle Song von OMC. Nach all den Jahren immer noch toll. How bizarre. Nostalgie, nur die größten Songs. Auch wenn es in den letzten Tagen, vor allem in Norddeutschland, etwas kühler geworden ist. Wir behalten uns die gute Sommerlaune bei mit entsprechender Sommermusik. Schau wie die hier, UB40 und Chrissy Hynde. 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
3: Rockfans unter euch werden sich jetzt sehr freuen. Jetzt kommt David Coverdales Whitesnake mit Here I Go Again. David Coverdale, schon immer ein Mann, von dem du viel lernen konntest. Erstens, wie man gut singt und zweitens auch Ratschläge fürs Leben. Er hat immer gesagt, das Wichtigste im Leben sei du selbst und lies immer das Kleingedruckte. Und wenn du es nicht kannst, dann finde einen, der es lesen kann.
4: Be yourself and always read the small print. And if you can't read it, get somebody who can read it for you.
3: Kluge Ratschläge von David Coverdale und gute Musik von David Coverdale jetzt. Peter, mein Name, ihr hört Nostalgie, nur die größten Songs.

Es war eine ganz schön lange Zeit still geworden um Madonna, aber in letzter Zeit zeigt sie sich ja wieder häufiger, natürlich im Vorfeld ihres bald erscheinenden neuen Albums. Und du siehst, die Frau hat immer noch Power, das wird sich auf ihrem nächsten Album Confessions 2 sicher auch wieder beweisen. Nostalgie, nur die größten Songs, gleich Belinda Carlisle und jetzt Dr. Alban, Hallelujah.

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Für sehr viele Menschen in Deutschland stellt die monatliche Miete einen Wahnsinnskostenfaktor dar. Wir hören seit Jahren schon, Mieten sind kaum mehr bezahlbar. Da kommt heute eine gute Nachricht des Immobilienportals ImmoScout24. Die haben nämlich 70 Großstädte in Deutschland untersucht, kreisfreie Großstädte, alle über 100.000 Einwohner, und haben festgestellt, von diesen 70 Städten hat über die Hälfte einen durchaus bezahlbaren Mietpreis pro Quadratmeter. Viele Städte davon liegen in Nordrhein-Westfalen. Städte wie Herne, Oberhausen, Hagen, Gelsenkirchen haben alle einen Mietpreis pro Quadratmeter, der bei etwa 8 Euro liegt. Ähnlich sieht es aus in Ostdeutschland, in Städten wie Magdeburg und Halle, auch in Leipzig, in Rostock, in Bremen, in Oldenburg sind die durchschnittlichen Mietpreise überall bei unter 10 Euro. Nur damit ihr mal einen Vergleich habt, Durchschnittsmietpreis pro Quadratmeter in Berlin liegt bei 12 bis 18 Euro und in München bei 20 bis 25 Euro. In sehr vielen anderen deutschen Städten geht das deutlich günstiger, auch wenn es schwierig ist.

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Freitagnachmittag und ihr hört Nostalgie, nur die größten Songs. Mal ganz kurz zwischendurch, Dankeschön dafür. Kurzer Ausblick aufs kommende Wochenende. Sportlich viel los. Morgen Abend um 18 Uhr schon das Champions League Finale. Im ZDF wird's übertragen. Paris gegen Arsenal London. Und vergesst nicht, die deutsche Nationalmannschaft hat auch noch ein Testländerspiel, das dann am Sonntag auch im Free TV zu sehen. Es geht gegen Finnland. Sportlich also gesichert das Wochenende. Musikalisch die nächsten Minuten gesichert mit Vanilla Ice, Ice Ice Baby. Und jetzt mit Milli Vanilli.

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10: Und zwischendurch fällt dir immer wieder ein, meine Güte, die Backstreet Boys kommen ja in diesem Jahr noch nach Deutschland, geben ein Konzert nach dem anderen in Düsseldorf. Sie spielen auch nur in Düsseldorf. Nostalgie hat euch auch schon Karten geschenkt. Und ich glaube, viele, die schon ein Ticket haben, werden das hüten zu Hause wie ihren eigenen Augapfel, wie man so sagt. The Backstreet Boys, jetzt I Want It That Way. Denn ihr hört Nostalgie, nur die größten Songs. Glenn Frey kommt auch gleich, Ex-Eagle, The Heat Is On, On The Streets. Peter Mack, mein Name. Hallo um 5.

0: Der große Erfolgssong von den Herren Climie und Fisher, Liebe verändert alles, Love changes everything, sowas ähnliches haben wir uns schon gedacht. Nostalgie hier, nur die größten Songs. Kurz vorm Wochenende, letzte Raterunde der Woche mit dem Klavierspieler in der hinteren Ecke des Studios.
1: Ja, hallo.
0: Wie immer einen Sack guter Laune mitgebracht, wie ich gerade höre, und nebenbei auch noch seine 10 Fingerchen, die einen bekannten Song spielen werden. Ist es einer, den wir kennen?
1: Ja.
0: Ja, dann lasst uns mal versuchen draufzukommen. Wer erkennt die Melodie? Dann spielen wir eine. Könnte man kennen, glaube ich, oder? Ja. Stopp. Danke, she's crazy like a fool. What about Daddy Cool? Frank Farian, Boney M. Das erkenne ich noch in 100 Jahren. Nostalgie, nur die größten Songs. Dankeschön, ins Wochenende. She's crazy like a fool.

0: Heute kommt eine gute Nachricht übers Wetter, und zwar direkt von den Experten vom Deutschen Wetterdienst nämlich. Die haben genauso wie wir alle mit Freuden festgestellt, dass es sehr viele sonnige Tage in den letzten ein, zwei Monaten gegeben hat. Und jetzt sagen sie offiziell, wir gehen davon aus, dass dieser Frühling zu den Top 5 der sonnigsten Frühlinge aller Zeiten gehören wird. Denn ein bisschen Zeit haben wir ja noch. Sommeranfang ist ja erst am 21. Juni und das ist erst in 3 Wochen. Und bis dahin ist dieser Frühling weiter auf sonnigem Rekordkurs.
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1: Guten Abend um 18 Uhr, hier ist Nostalgie, nur die größten Songs, mehr 80er und die besten 90er. Da sind natürlich auch die Premium-Songs der Band Queen mit dabei. Gerade der für den größten Skandal überhaupt gesorgt hat, als sich Freddie und Co. die Frauenkleider angezogen haben für das Video zu I Want to Break Free. Und heute guckst du es an und denkst, das ist lustig, was die sich alles getraut haben damals. Und es kommen UB40, Sommermusik, I Just Can't Help Falling in Love with You. Peter Mack, mein Name, viel Spaß mit dieser tollen Musik. Guten Abend.

Und bis heute liebe ich das, wie der Gitarrist am Ende aber wirklich alles rausholt von Corey Harder, Wear My Sunglasses at Night. Nostalgie hier, nur die größten Songs. Einige dürften schon auf dem Weg in München in die Olympiahalle sein. Dort tritt heute Abend DJ Bobo auf seiner viel umjubelten Tour. Und der Mann ist echt viel unterwegs. Heute in München, morgen in Nürnberg und übermorgen am Sonntag dann in Frankfurt. Und die Tour hat ja gerade erst angefangen. Dieser Song fest im Programm Everybody bei Nostalgie. Music.

0: Serie Yellowstone hat weltweit Menschen teilweise nächtelang an den Fernseher gefesselt. Eine so gute Serie hat es lange, lange nicht gegeben. Deswegen gab es immer wieder Rekordzahlen. Jetzt wird ja die Serie gerade fortgesetzt mit den beiden Hauptfiguren, mit Beth Dutton und mit Rip Wheeler. Diese neue Serie heißt Dutton Ranch, läuft bei Paramount Plus und hat einen Streaming-Rekord aufgestellt. Da waren selbst die Verantwortlichen bei Paramount Plus baff. Also die wussten, wir haben schon viele Abos verkauft, alleine wegen dieser Yellowstone-Serie. Aber als die neue Serie Dutton Ranch eben on air gegangen ist vor 2 Wochen, haben die ersten beiden Episoden weltweit eine Abrufzahl von 13 Millionen erreicht. Das hat es in der Geschichte von Paramount Plus noch nie gegeben. Heute ist die 4. Folge erschienen. Die machen das ja dummerweise so häppchenweise. Jede Woche immer nur eine neue Folge. Ich guck's erst, wenn alle 9 Folgen da sind. Aber nach allem, was ich bisher lese, genauso gut, genauso fesselnd wie die gesamte Yellowstone-Serie, auch wenn Kevin Costner nicht mehr dabei ist. Wer es noch nie gesehen hat, guckt mal rein. Einige Staffeln sind auch bei Amazon Prime verfügbar. Ihr werdet davon nicht mehr loskommen. Das mein Serientipp für möglicherweise regnerische Tage, die ja auch wieder kommen sollen irgendwann.
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Es ist auch nach etwa 50 Jahren eine der größten Hymnen von Kool & The Gang, Celebration, Nostalgie, nur die größten Songs, eine britische Hymne gleich, nämlich Wonderwall von Oasis, vorher Klassiker aus der neuen deutschen Welle, und zwar der hier von Nena, keine singt Jena.

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2: Guten Abend bei Nostalgie, nur die größten Songs. Peter Mack, mein Name. Große R&B-Musik und große Rockmusik jetzt. Der R&B kommt von Mariah Carey, Heartbreaker, und der Rock kommt von Bob.

0: Warum bitteschön gilt ein vierblättriges Kleeblatt eigentlich als Glückssymbol? Das möchte unsere Hörerin Simone aus Hamburg wissen. Also Simone, ein vierblättriges Kleeblatt, hast du sowas schon mal gefunden? Wenn ja, dann hast du wirklich Glück gehabt, denn sie sind unfassbar selten. Und genau das ist halt eben auch der Grund. Man braucht halt Glück, um so eines zu finden. Außerdem nahm, zumindest laut der Legende, Eva ein vierblättriges Kleeblatt als Andenken mit aus dem Paradies. Wer also ein Kleeblatt mit vier Blättern hat, der hat ein Stück Paradies in den Händen. Und das soll natürlich Glück bringen.
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0: Eines der meistdiskutierten Themen seit Jahren schon in Deutschland ist die Entwicklung der Mietpreise. Bezahlbarer Wohnraum wird immer knapper, teilweise schon unmöglich. Da kommt heute eine gute Nachricht des Immobilienportals ImmoScout24. Die haben jetzt nämlich 70 kreisfreie Städte in ganz Deutschland untersucht. Und zwar alles Großstädte mit mehr als 100.000 Einwohnern. Und haben festgestellt, von diesen 70 Städten haben mehr als die Hälfte noch bezahlbare Mietpreise. Das liegt wirklich im Rahmen. Viele davon liegen in Nordrhein-Westfalen. In Gelsenkirchen beispielsweise zahlst du pro Quadratmeter 7,25 Euro. In Herne 7,61 Euro. Also alles im einstelligen Bereich. Auch in Oberhausen bist du bei 8,37 Euro pro Quadratmeter. Auch in Ostdeutschland ist die Lage so. In Magdeburg, in Halle zum Beispiel, auch dort der durchschnittliche Mietpreis bei etwa 8 Euro und auch in Städten wie Rostock, in Bremen oder auch in Oldenburg, Osnabrück bist du bei etwa 10 Euro Quadratmeter Preis. ImmoScout sagt, ja, das sind Städte, die häufig nicht so sehr im öffentlichen Fokus stehen, die aber trotzdem eine gute Infrastruktur bieten, also gute Straßenanbindung und so weiter, zu deutlich niedrigeren Preisen. Nur mal zum Vergleich, der durchschnittliche Mietpreis in München liegt bei zwischen 20 und 25 Euro. Es geht sehr viel günstiger vielerorts in Deutschland.
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Mysterious Girl bei Peter Andre schwingen immer diese karibischen Rhythmen mit. Der könnte den ganzen Tag Rhythmus machen. Nostalgie, nur die größten Songs. Es gibt kaum was Schöneres, als wenn man Feierabend hat, das Wochenende vor der Nase und andere singen von der Arbeit. So wie Dolly Parton am Working 9 to 5.

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